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0: Ja, hallo, kannst du noch gerne?
1: Ich sage mir Magnus.
0: Ja.
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0: Hey, korrekt.
1: Ja.
0: Ich meine, war so eine Röhr, so ein Piepe, so. 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Wollte sie ja. Nicht da?
1: Nein, die Jungs, das sind die.
0: Ja.
1: Ja.
0: Gleich da, einen guten Tag.
1: Ich liege mal da, Adam.
0: Adam. 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
1: Ja, ich glaube, ein bisschen zu schwer in die Hütte.
0: Ja? Und jetzt soll ich die Songs am Eisen
1: lassen. Nein, ich habe da Platz um auf den Café.
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1: Adam. So, Microsoft, ich habe ein Geschirr von mir. 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